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1: Losla. Losla, mi aus der Vergangenheit rausschleichen. Liesli, ohne etwas zu verschlagen. Das kann stehen bleiben, so wie es gewesen ist, mit ihren hübschen und leiden Tagen. Losla, das Ski mich loslässt.

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1: Die Nachrichten von SRF um 3 Uhr mit Mario Storni. Die USA haben ihre Angriffe auf den Iran fortgesetzt, in die 11. Nacht in Folge. Dabei seien unter anderem Flugzeughangars und Lager für Drohnen bombardiert worden, so das US-Militär. In der Hauptstadt Teheran war erstmals während der jüngsten Angriffswelle wieder die Flugabwehr im Einsatz, wie ein Reporter der Nachrichtenagentur DPA berichtete. Auch iranische Staatsmedien meldeten, die Flugabwehr sei aktiviert worden. Die Kosten des US-Krieges gegen den Iran werden inzwischen auf 37,5 Milliarden Dollar geschätzt. Das sagte Verteidigungsminister Pete Hegseth. Der Betrag umfasse sowohl die bisherigen Ausgaben als auch die erwarteten Kosten bis Ende September. Nach mehr als 40 Jahren soll es wieder direkte Linienflüge zwischen den USA und dem Libanon geben. US-Präsident Donald Trump kündigte den Schritt nach einem Treffen mit dem libanesischen Präsidenten Joseph Aoun in Washington an. Direkte Flugverbindungen zwischen den zwei Ländern sind seit 1985 untersagt. Damals war ein US-Passagierflugzeug entführt und zahlreiche US-Bürger als Geiseln genommen worden. Beim Treffen mit Aoun stellte Trump dem Libanon weitere US-Hilfe in Aussicht. Gleichzeitig forderte er konkrete Schritte zur Entwaffnung der Hisbollah-Miliz. Aoun seinerseits machte deutlich, dass Israel seine Truppen vollständig aus dem Südlibanon abziehen müsse. Nach dem Tod eines Marokkaners bei einem Polizeieinsatz sind in mehreren Städten Italiens wieder Tausende auf die Straße gegangen. Proteste gab es am Abend unter anderem in Mailand, Neapel und Florenz. Bereits am Vortag hatte es Kundgebungen gegeben, dabei war es in Bologna auch zu Krawallen gekommen. Mehrere Dutzend Demonstrierende und Polizeikräfte wurden verletzt. Auslöser war ein Vorfall in Bologna. Ein 42-jähriger Marokkaner war am Sonntag gestorben, nachdem Polizisten ihn minutenlang zu Boden gedrückt hatten. Italiens Regierungschefin Giorgia Meloni forderte eine vorurteilsfreie Aufklärung und verurteilte zugleich die Proteste. Eine KI-Anwendung des Anbieters OpenAI hat bei einem Test unerwartet einen eigenständigen Cyberangriff ausgelöst. Nach Angaben des Unternehmens gelang es dem Programm, aus einer abgeschotteten Testumgebung auszubrechen, selbstständig ins Internet zu gelangen und dann Systeme der KI-Plattform Hugging Face anzugreifen. Dafür habe die Anwendung zuvor unentdeckte Sicherheitslücken ausgenutzt. OpenAI spricht von einem beispiellosen Vorfall und kündigte an, die Sicherheitsvorkehrungen zu verstärken. Fachleute warnen seit längerem davor, dass KI künftig für hochentwickelte Cyberangriffe eingesetzt werden könnte. Die Wetteraussichten: der Mittwoch bringt viel Sonnenschein bei 25 bis 29 Grad. Das waren die Nachrichten von Radio SRF, verantwortlich Mario Storni.
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1: Die Nachrichten von SRF um 4 Uhr mit Mario Stuani. Nach tagelangen Protesten hat der ukrainische Präsident Volodymyr Zelensky den Chef der Armee, Oleksandr Sirski, entlassen. Sirski werde durch Mykhailo Drapetei ersetzt, gab Zelensky am Abend bekannt. Er dankte Sirski und würdigte dessen militärische Verdienste. Letzte Woche hatte Zelensky den populären Verteidigungsminister Mykhailo Fedorov entlassen. Dieser hatte sich mit Sirski in Fragen der Kriegsführung zerstritten. An zahlreichen Kundgebungen forderten Demonstrierende seither die Wiedereinsetzung von Fedorov als Verteidigungsminister, der vor allem für seinen Einsatz von Drohnen gelobt wurde. Nun kündigte Zelensky an, er habe Fedorov eine, Zitat, angemessene Position angeboten, um den Bereich Verteidigungstechnologie zu leiten. Damit zu weiteren Meldungen der Nacht in der Übersicht. Die USA haben ihre Angriffe auf den Iran die 11. Nacht in Folge fortgesetzt. Nach Angaben des US-Militärs wurden dabei unter anderem Flugzeughangars und Drohnenlager bombardiert. In Teheran wurde erstmals seit Beginn der jüngsten Angriffe wieder die Flugabwehr aktiviert. Kinder und Jugendliche unter 15 dürfen in Frankreich künftig keine sozialen Netzwerke mehr nutzen. Das Parlament hat ein entsprechendes Gesetz verabschiedet, das Anfang September in Kraft treten soll. Durchsetzen sollen die Altersgrenzen die Plattformen. Strafen für Kinder oder Eltern sind nicht vorgesehen. Nach dem Tod eines Marokkaners bei einem Polizeieinsatz haben in mehreren italienischen Städten erneut tausende Menschen demonstriert. Auslöser ist der Tod eines 42-Jährigen in Bologna, der nach einem Polizeieinsatz starb. Bereits am Vortag kam es dort zu Ausschreitungen mit zahlreichen Verletzten. Der US-Saxophonist Plas Johnson ist im Alter von 94 Jahren gestorben, wie US-Medien berichten. Bekannt wurde der Jazzmusiker insbesondere mit seinem Saxophon-Solo in der Titelmelodie des Films «Der rosarote Panther». Das Stück aus dem Jahr 1963 ist eine der bekanntesten Filmmelodien überhaupt. Komponist Henry Mancini hatte es gezielt für den Klang und Stil von Plas Johnsons Tenorsaxophon geschrieben. Johnson arbeitete im Lauf seiner Karriere mit Musikgrößen wie Frank Sinatra, Marvin Gaye und B.B. King zusammen. Die Wetteraussichten: der Mittwoch bringt viel Sonnenschein bei 25 bis 29 Grad. Das waren die Nachrichten von Radio SRF, verantwortlich Mario Stuani.
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1: Die Nachrichten von SRF um 5 Uhr mit Mario Sturni. Strengere Regeln im Umgang mit TikTok und Instagram. Frankreich verbietet soziale Netzwerke für unter 15-Jährige. Erst der Verteidigungsminister, jetzt muss auch der Armeechef gehen. In der Ukraine sorgt ein Streit über die militärische Strategie für einen personellen Umbau. Die Wetteraussichten, es ist meist sonnig bei 25 bis 29 Grad. Kinder und Jugendliche unter 15 dürfen in Frankreich künftig keine sozialen Netzwerke mehr nutzen. Das Parlament hat ein entsprechendes Gesetz angenommen. Es soll ab dem 1. September gelten. Für bereits bestehende Social-Media-Konten gilt eine Übergangsfrist. Strafen für Eltern oder Kinder sieht das neue Gesetz nicht vor. Stattdessen sollen die Betreiber von sozialen Netzwerken entsprechende Altersbeschränkungen in Kraft setzen. Ein solches Gesetz ist eine Premiere in Europa. Bisher sind Social-Media-Verbote für Kinder etwa in Australien, Indonesien und Malaysia in Kraft. Der Druck der Straße zeigt Wirkung. Seit Tagen demonstrieren in der Ukraine Menschen gegen die Entlassung des populären Verteidigungsministers Mykhailo Fedorov. Dieser und Armeechef Oleksandr Sirski hatten sich zerstritten. Nun muss auch Armeechef Sirski gehen. Aus Kiew berichtet Stefan Lag von der ARD.
2: Der Wechsel an der Spitze der ukrainischen Armee war von vielen Beobachtern erwartet worden. Präsident Volodymyr Zelensky hat am Abend den bisherigen Oberbefehlshaber Oleksandr Sirski entlassen. Neuer Armeechef wird Mykhailo Drapaty. Zudem kündigte Zelensky eine Neubesetzung des Generalstabs an. Mit diesem Schritt erfüllt der Präsident eine zentrale Forderung der Proteste, die seit der Entlassung von Verteidigungsminister Mykhailo Fedorov in Kiew und in anderen ukrainischen Städten stattfinden. Die Demonstrierenden verlangten neben der Rückkehr Fedorovs auch die Ablösung Sirskis. Fedorov gilt bei seinen Unterstützern als moderner Reformer. Ihm werden wichtige Neuerungen im Drohnenkrieg sowie mehr Transparenz im Beschaffungswesen des Militärs zugeschrieben. Kritiker warfen Sirski vor, diese Reformen ausgebremst zu haben. Das hatte der General selbst stets zurückgewiesen. Trotz der Kritik zählt Sirski zu den erfahrensten Militärs des Landes. Selenskyj würdigte seine Rolle bei der Verteidigung Kiews und der Gegenoffensive in der Region Kharkiv.
1: Die USA haben ihre Angriffe auf den Iran fortgesetzt, die 11. Nacht in Folge. Dabei seien unter anderem Flugzeughangars und Lager für Drohnen bombardiert worden, so das US-Militär. In der Hauptstadt Teheran war erstmals seit Beginn der jüngsten Angriffe wieder die Flugabwehr im Einsatz, wie ein Reporter der Nachrichtenagentur dpa berichtete. Auch iranische Staatsmedien meldeten, die Flugabwehr sei aktiviert worden. US-Präsident Donald Trump hatte zuvor erklärt, die USA seien mit ihren Militäraktionen gegen den Iran noch nicht am Ende. Er drohte mit Angriffen auf eine unterirdische Atomanlage im Zentrum des Landes. In die Schweiz. Wer im Kanton Genf in öffentlichen Bädern schwimmen geht, darf dabei vorerst wieder ein Badkleid tragen, das den ganzen Körper bedeckt. Also auch Burkinis, wie sie manche Musliminnen verwenden. Eigentlich sind Ganzkörperanzüge und lange UV-Schutzkleidung seit Mai beim Baden verboten. Gegen das Gesetz haben aber mehrere Organisationen Beschwerde eingereicht. Das zuständige Genfer Gericht hat in der Sache an sich zwar noch nicht geurteilt, bis zu einem definitiven Entscheid gilt das Verbot nun aber nicht. Das berichtet das Westschweizer Radio und Fernsehen RTS. Das Gericht begründet die aufschiebende Wirkung damit, dass ein Ausschluss vom Schwimmbad für die Betroffenen gerade im Sommer problematisch wäre. Eine KI-Anwendung des Anbieters OpenAI hat bei einem Test unerwartet einen eigenständigen Cyberangriff durchgeführt. Nach Angaben des Unternehmens gelang es dem Programm, aus seiner abgeschotteten Testumgebung auszubrechen, selbstständig ins Internet zu gelangen und dann Systeme der KI-Plattform Hugging Face anzugreifen. Dafür habe die Anwendung zuvor unentdeckte Sicherheitslücken ausgenutzt. OpenAI spricht von einem Beispiel losen Vorfall und kündigte an, die Sicherheitsvorkehrungen zu verstärken. Der US-Saxophonist Plas Johnson ist im Alter von 94 Jahren gestorben, wie US-Medien berichten. Bekannt wurde der Jazzmusiker insbesondere mit seinem Saxophon-Solo in der Titelmelodie des Films Der rosarote Panther. Das Stück aus dem Jahr 1963 ist einer der bekanntesten Filmmelodien überhaupt. Komponist Henry Mancini hatte es gezielt für den Klang und Stil von Plas Johnsons Tenorsaxophon geschrieben. Johnson arbeitete im Lauf seiner Karriere mit Musikgrößen wie Frank Sinatra, Marvin Gaye und B.B. King zusammen. In der zweiten Qualifikationsrunde zur Fußball-Champions League hat Schweizer Meister Thun im Hinspiel gegen Dinamo Zagreb aus Kroatien unentschieden gespielt. Die Partie in Thun endete 1:1. Das Wetter heute Mittwoch, den 22. Juli. Von früh bis spät scheint meist die Sonne. Nach einem kühlen Morgen steigen die Temperaturen am Nachmittag auf 25 bis 29 Grad. Das waren die Nachrichten von Radio SRF, verantwortlich Mario Storni.
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1: Abschied. Gala müssen. Als, was doch noch so fest verhebt. Gala müssen. Als. Und ein Stück von dir damit. Gala müssen. Als. Nein. Das Band verliebe ich nicht.

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1: Ja, wir haben sofort die Tüte geschlossen, sämtliche Reservationen haben wir gestorniert und haben einen Ungezieferjäger haben wir engagiert und der ist dann Tag drauf ist der auf der Hütte gsi und hat die Hütte desinfiziert mit Hitze und Dampf und von dort her haben wir nach 3 Tagen die Hütte wieder können auftun.
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2: Es nimmt zu, weil es ist unsere Nachbarländer, oder Österreich, Frankreich, Italien, die halt auch relativ viel haben und auch in diesen Hütten. Und es wird halt hin und her geflogen, oder mit Übernachtungen über Rucksäcke und etc.
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1: Ich bin Elektroplanerin, weil er hat gesagt, das ist was, was ich im Privatleben mache. Ich habe sowieso die zwei Sachen nicht vermischen, weil mir macht das Spass. Schon klar, du willst eigentlich was als Job machen, wo dir Spass macht, aber ich habe so wie was anderes genommen, wo mir auch Spass macht. Deshalb kann ich das so ein bisschen auseinanderhalten und dann mache ich das in meiner Freizeit.
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2: Das Aula macht einfach mega Spass, weil es hat mit Sanität zu tun, es hat mit Medizin zu tun und ich bin auch interessiert an der Medizin und da kann man eben noch viel dazu lernen. Und ja, es ist auf jeden Fall auch eine Lebensschule. Also all die Fallbeispiele, die wir machen mit Patienten üben, das kann man auch im Privatleben nutzen.
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1: Mittwoch ist sonnig grundsätzlich. Es hat über den Bergen dann ein paar Quellwolken am Nachmittag, das so vor allem mit den östlichen Voralpen und Alpen. Die stören aber nicht gross. Das Ganze ist aber bei relativ warmen 25 bis 29 Grad ein guter Tag, um draussen etwas unternehmen.
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1: Es geht eigentlich ähnlich weiter. Es hat dann vielleicht ein paar Wolken mehr als noch heute. Das vor allem im Osten wieder. Da kann es zum Teil zu nah mal ein bisschen abdecken. Die Regeneigung, die bleibt aber auch morgen relativ klein. Man kann es nicht ganz ausschliessen, dass es vielleicht in den Voralpen oder Alpen einmal einen einzelnen Regenguss gibt. Auch von den Temperaturen her ist es nochmal ähnlich wie heute am Nachmittag wieder so 25 bis 29 Grad.
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2: Ziel ist schon, dass wir verhindern wollen, dass das Insekt über den San Bernardino fliegt und schlussendlich in die Bündner Herrschaft gelangt.
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3: 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Das wär sehr tragisch und traurig gewesen.
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5: Oz. 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Versaire vengono nivels auzna dal nord. In il Sursees fai des doc fin 22 grads, in Surselva 20 fin 24 ed in la regione de Quira in fin 26 grads. 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In il partenz poi dar uradis locals. Venerdì continuesci con bell'aura e da quira poi venir in fin 27 grads.
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2: Letztes Jahr haben wir ein Gebiet überwacht bis Höhe Los Tallo und jetzt können wir vermerken, dass das Gebiet sich leicht ausgeweitet hat Richtung Pian San Giacomo. Das Ziel ist schon, dass wir verhindern, wenn dass das Insekt über den San Bernardino fliegt und schlussendlich in die Bündner Herrschaft gelangt.
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2: Wir wollen die Insekten anlocken und da ist es eben wichtig, dass wir eine konzentrierte Duftglocke können schaffen mit einer hohen Anzahl von Fallen. Und die muss aber separat in dem Gebiet oder in dem Ort sich ansiedeln, so dass man auch in den umliegenden Gebieten die Insekten anlocken und in der Fallen abfangen. Hingegen, wenn jetzt viele Private auch so Fallen aufstellen, dann haben wir mehr Verwirrung und hinten weniger oder einen kleineren Fallfang in unseren spezifischen Fallen.
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3: Für die Region, da, für uns als Dorf und auch für die weitere Bevölkerung vom Schams ist es natürlich sehr wichtig, dass das Restaurant wieder offen ist.
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3: Wir haben das gemerkt, wie viele unzufriedene Leute da waren, wo es jetzt die 3 Monate geschlossen war. Und ich denke, das braucht das Restaurant, es braucht auch die Möglichkeit, dass die landwirtschaftliche Bevölkerung die Direktvermarktung kann beanspruchen kann. Und wir haben einen sehr starken Tourismus, der da auch die Gegend da frequentiert. Und die wollen alle zusammen, dass wir das Restaurant wieder offen haben.
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3: Es ist dann aber so gewesen, dass sich vielfach die wieder zurückgezogen haben aus verschiedenen Gründen. Es war das Abgelegen gewesen, oder das Konzept ist nicht gut gewesen, oder sie haben andere Möglichkeiten gefunden, die ihnen besser entsprochen haben. Das ist für uns schon eine Herausforderung gewesen und wir haben uns dann müssen überlegen, schaffen wir es noch auf den Sommer jetzt aufzutun oder braucht es allenfalls sogar eine längere Bewerbungsphase, dass wir es erst gegen die Weihnacht wieder auftun können. Und das hätten wir als sehr schade und tragisch empfunden.
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9: Erste Mal, wenn ich war im Terrasse, dann sofort verliebt in diesem Berge und ich sofort gesagt, ja, ich möchte das machen.
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9: Ich habe geplant, machen Spezialwoche, weil im Graubünden leben auch viele national und dann gerne machen wir eine italienische Woche oder eine spanische Woche und dann können wir rufen einen italienischen Koch und dann ganze Woche kochen das für unsere Gäste.
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3: Also für uns ist es wichtig, dass wir ein Restaurant haben, das für die einheimische Bevölkerung da ist, wo ein Angebot hat, das passt zu der einheimischen Bevölkerung, wo Öffnungszeiten hat, die stimmen, wo sie auch am Abend noch etwas essen können, wo sie am Morgen schon einen Kaffee trinken können, dass Handwerker vorbeikommen können.
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9: Ich fühle mich sehr gut. Ich bin ganz motiviert schon am früh 6 Uhr. Ich stehe auf und ich gehe, mache weiter, was muss. Und ich bin sehr zufrieden mit diesem Betrieb.
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Auf jeden Fall gehen wir auf Baden. 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
5: Es geht immer ums Gleiche, die Leute Freude machen mit schöner Musik. Und die haben dir spontan zugesagt, die haben sich gefragt, können wir das gerade auch vor im Altersheim? Und sie haben kein Problem. Und die spielen gerne, das ist halt einfach richtige Musiker. Nicht so Musikbeamte, sondern die spielen auch gerne professionelle Jobs auf der grossen Bühne. Da sind sie sich auch gewöhnt, sind ja beide über bald 30 Jahre bei mir. Aber wenn es darum geht, Musik zu machen, sind sie immer zu haben.
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5: Das ist noch persönlicher, da sieht man alle noch. Man sieht man, dass sie viel Schweizer in den Augen der Leute. Und es ist vielleicht viel persönlicher als eben auf einer Bühne, wo man wahnsinnige Lichtanlage und einen blendet, dass man quasi ins Nichts rausspielt. Da ist wirklich gespürt mit den Leuten. Das ist grossartig.
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0: Die Nachrichten von SRF um 21 Uhr mit Konrad Muschk. Die EU-Kommission hat zugestimmt, dass der US-Medienkonzern Paramount den Konkurrenten Warner Brothers übernehmen kann. Die Zustimmung der Brüsseler Behörde war nötig, weil auch der Filmvertrieb in Europa betroffen ist. Die Kommission knüpft ihr Einverständnis jedoch an Auflagen, mit denen sich Paramount offenbar einverstanden erklärt hat. Damit soll eine zu hohe Marktdominanz von Paramount in Europa verhindert werden. Die US-Regierung hat dem Milliardendeal bereits zugestimmt. Allerdings haben 10 US-Bundesstaaten dagegen geklagt. Sie befürchten eine Wettbewerbsverzerrung. Die Übernahme wurde deshalb Anfang Woche durch ein Gericht für 14 Tage ausgesetzt. Der UNO-Hochkommissar für Menschenrechte Volker Türk zeigt sich besorgt über die Einschränkung der Menschenrechte in Nicaragua. Am Sonntag hatte Nicaraguas Präsident Daniel Ortega erklärt, es werde in dem zentralamerikanischen Land keine Wahlen mehr geben. Diese Entwicklung verschärfe die bereits bestehenden Einschränkungen der Grundfreiheiten und den Abbau der Rechtsstaatlichkeit, schreibt Türk. Gestern hatte US-Außenminister Marco Rubio die internationale Gesellschaft aufgefordert, Nicaragua zu isolieren. Derweil arbeitet das Parlament in Nicaragua bereits an einem Gesetz, das die Teilnahme von Oppositionsparteien an Wahlen untersagt. Zu zwei Meldungen in Kürze. Am 1. Juni 2027 soll in den USA der Prozess gegen den ehemaligen venezolanischen Machthaber Nicolas Maduro beginnen. Das berichten Nachrichtenagenturen. US-Spezialkräfte haben Maduro und seine Frau vor einem halben Jahr in Venezuela gefangen genommen und ihn in die USA gebracht. Die US-Behörden werfen ihnen, Zitat, Drogenterrorismus vor. Und in Frankreich sind mehrere hohe Regierungsbeamte entlassen worden wegen positiver Drogentests. Diese Tests hatte Premierminister Sébastien Lecornu im Juni angekündigt. Einerseits, weil die getesteten Personen Zugang zu äußerst sensiblen Daten hätten. Andererseits wolle der Staat im Kampf gegen Drogenkriminalität glaubhaft bleiben. Und noch der Blick aufs Wetter. Das wird auch morgen meist sonnig bei 25 bis 29 Grad. Das waren Nachrichten von Radio SRF. Verantwortlich Lukas Siegfried.
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0: Zuerst also zum Krieg im Nahen Osten. Erneut hat US-Präsident Donald Trump dem Iran gedroht mit Luftangriffen auf zivile Infrastruktur. ARD-Korrespondentin Nina Barth berichtet.
1: Auf seiner Plattform Truth Social schrieb Trump, ab sofort würden die USA jedes Mal, wenn Iran in der Straße von Hormuz auf ein Schiff schieße, eine Brücke oder ein Kraftwerk bombardieren und zerstören. Und Trump fügte hinzu, das schließe auch Brücken oder Kraftwerke in oder in der Nähe der Hauptstadt Teheran mit ein. Ob Trump mit seiner Drohung tatsächlich ernst machen würde, ist nicht klar. Der US-Präsident hat bereits mehrfach Drohungen ausgesprochen oder Ankündigungen gemacht, die dann nicht so eingetreten sind. Und es ist auch nicht das erste Mal, dass Trump mit Angriffen auf die zivile Infrastruktur Irans droht. Es ist aber ein weiteres Zeichen dafür, dass in dem wieder neu entfachten Krieg keine diplomatische Annäherung in Sicht ist.
0: Nina Barth von der ARD. Der Iran reagiert darauf auch so, wie das bisher oft der Fall war. Jede Aggression gegen den Iran werde eine mächtige und entscheidende Antwort erzwingen, schreibt der iranische Außenminister Abbas Araghchi. Die EU-Kommission hat zugestimmt, dass der US-Medienkonzern Paramount den Konkurrenten Warner Brothers übernehmen kann. Die Zustimmung der Brüsseler Behörde war nötig, weil auch der Filmvertrieb in Europa betroffen ist. Die Kommission knüpft ihr Einverständnis jedoch an Auflagen, mit denen sich Paramount offenbar einverstanden erklärt hat. Damit soll eine zu hohe Marktdominanz von Paramount in Europa verhindert werden. Die US-Regierung hat dem Milliardendeal bereits zugestimmt. Allerdings haben 10 US-Bundesstaaten dagegen geklagt. Sie befürchten eine Wettbewerbsverzerrung. Die Übernahme wurde deshalb Anfang Woche durch ein Gericht für 14 Tage ausgesetzt. Der UNO-Hochkommissar für Menschenrechte, Volker Türk, zeigt sich besorgt über die Einschränkung der Menschenrechte in Nicaragua. Am Sonntag hatte Nicaraguas Präsident Daniel Ortega erklärt, es werde in dem zentralamerikanischen Land keine Wahlen mehr geben. Diese Entwicklung verschärfe die bereits bestehenden Einschränkungen der Grundfreiheiten und den Abbau der Rechtsstaatlichkeit, schreibt Türk. Derweil arbeitet das Parlament in Nicaragua bereits an einem Gesetz, das die Teilnahme von Oppositionsparteien bei Wahlen untersagt. Der Radsport-Weltverband UCI verteidigt die aktuelle Vorgehensweise bei Dopingtests. Teilweise geschehen diese mitten in der Nacht, so auch in den vergangenen Tagen während der Tour de France. Die UCI räumt ein, dass nächtliche Dopingkontrollen die Erholung der Fahrer beeinträchtigen können. Der Verband sei sich dieser zusätzlichen Belastung bewusst. Aber letztlich dienten die Kontrollen dem übergeordneten Interesse des Sports, nämlich dem Kampf gegen Doping. Und nächtliche Kontrollen seien eine Ausnahme. Auch die Besten der Gesamtwertung der Tour de France wurden in den letzten Tagen nachts von Kontrolleuren geweckt, was teilweise Kritik ausgelöst hat. Nun zur weiteren Meldung des Tages in der Übersicht. Der Fall eines verhafteten ehemaligen SVP-Kantonsparlamentariers im Aargau hat ein größeres Ausmaß als bisher bekannt. Dem Mann werden im Zusammenhang mit einem dritten Opfer deutlich mehr Delikte vorgeworfen. Insgesamt 140 Mal soll er die Person betäubt und sexuell missbraucht haben. Das geht aus der Anklageschrift hervor. Für den Mann gilt die Unschuldsvermutung. In Deutschland soll Thorsten Frey neuer Chef der Bundestagsfraktion der Union aus CDU-CSU werden, als Nachfolger von Jens Spahn. CDU-Chef und Bundeskanzler Friedrich Merz und CSU-Chef Markus Söder haben Frey dem Fraktionsvorstand vorgeschlagen. Frey ist aktuell Chef des Kanzleramts. Spahn war infolge eines Skandals um eine Leihmutterschaft zurückgetreten. 15 Jahre nach den Terroranschlägen in Oslo und Utøya haben in Norwegen Gedenkveranstaltungen stattgefunden. Der Rechtsextremist Anders Breivik hatte am 22. Juli 2011 insgesamt 77 mehrheitlich junge Menschen getötet. Breivik wurde später zu 21 Jahren Haft mit anschließender Verwahrung verurteilt. Eine KI-Anwendung des Anbieters OpenAI hat bei einem Test unerwartet einen eigenständigen Cyberangriff durchgeführt. Dem Programm sei es gelungen, aus einer Testumgebung auszubrechen, selbstständig ins Internet zu gelangen und dann Systeme einer anderen

0: anderen KI-Plattform anzugreifen, schreibt OpenAI. Das Unternehmen kündigt an, die Sicherheitsvorkehrungen zu verstärken. Und damit zu den Börsendaten von 22.05 Uhr, geliefert von SIX. Der Swiss Market Index schließt bei 14.316 Punkten, 0,1% im Plus. Der Dow Jones Index in New York war kurz vor Schluss im Vergleich zum Vortag unverändert. Der Euro wird zu 92,92 Rappen gehandelt, der Dollar zu 81,44 Rappen. Und noch das Wetter. Morgen scheint meist die Sonne, über den Bergen bilden sich vor allem im Osten einige Quellwolken. Die Temperatur erreicht 25 bis 29 Grad. Das waren Nachrichten von Radio SRF, verantwortlich Lukas Siegfried.
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1: Die Nachrichten von SRF um 11 mit Michael Wieland. Die USA und Saudi-Arabien haben ein Abkommen unterzeichnet zur Zusammenarbeit bei einem zivilen Atomprogramm für Saudi-Arabien. Das teilt das US-Energieministerium mit. US-Energieminister Chris Wright und sein saudischer Amtskollege Abdulaziz bin Salman hätten das Abkommen unterzeichnet. Gleichzeitig sei ein Sicherheitsabkommen beschlossen worden. Das Atomabkommen eröffne US-amerikanischen Unternehmen umfangreiche Zugangsmöglichkeiten zum saudischen

0: eine Brücke oder ein Kraftwerk bombardieren und zerstören. Und Trump fügte hinzu, das schließe auch Brücken oder Kraftwerke in oder in der Nähe der Hauptstadt Teheran mit ein. Ob Trump mit seiner Drohung tatsächlich ernst machen würde, ist nicht klar. Der US-Präsident hat bereits mehrfach Drohungen ausgesprochen oder Ankündigungen gemacht, die dann nicht so eingetreten sind. Und es ist auch nicht das erste Mal, dass Trump mit Angriffen auf die zivile Infrastruktur Irans droht. Es ist aber ein weiteres Zeichen dafür, dass in dem wieder neu entfachten Krieg keine diplomatische Annäherung in Sicht ist.
1: Nina Barth von der ARD. Der Iran reagiert darauf auch so, wie das bisher oft der Fall war. Jede Aggression gegen den Iran werde eine mächtige und entschiedene Antwort erzwingen, schreibt der iranische Außenminister Abbas Araghchi. Der UNO-Hochkommissar für Menschenrechte Volker Türk zeigt sich besorgt über die Einschränkung der Menschenrechte in Nicaragua. Am Sonntag hatte Nicaraguas Präsident Daniel Ortega erklärt, es werde in dem zentralamerikanischen Land keine Wahlen mehr geben. Diese Entwicklung verschärfe die bereits bestehenden Einschränkungen der Grundfreiheiten und den Abbau der Rechtsstaatlichkeit, schreibt Türk. Derweil arbeitet das Parlament in Nicaragua bereits an einem Gesetz, das die Teilnahme von Oppositionsparteien bei Wahlen untersagt. Die Börsendaten von SIX. Der Swiss Market Index schließt bei 14.316 Punkten. Das ist ein Plus von 0,1%. Der Dow Jones Index in New York ist im Vergleich zum Vortag unverändert. Der Euro wird zu 92,96 Rappen gehandelt, der Dollar zu 81,46 Rappen. Und das Wetter? Auch morgen wird es meist sonnig bei 25 bis 29 Grad. Das waren Nachrichten von Radio SRF. Verantwortlich Michael Wieland.
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1: Die Nachrichten von SRF vor Mitternacht mit Michael Wieland und diesen Themen. Die USA wollen Saudi-Arabien beim Aufbau eines zivilen Atomprogramms helfen. Die Energieminister beider Länder haben dazu ein Abkommen unterzeichnet. Und eine Brücke oder ein Kraftwerk für jedes angegriffene Schiff. US-Präsident Donald Trump droht dem Iran. Dieser reagiert seinerseits mit Drohungen. Das Wetter: heute Donnerstag wird es meist sonnig bei 25 bis 29 Grad. Die USA und Saudi-Arabien haben ein Abkommen unterzeichnet zur Zusammenarbeit bei einem zivilen Atomprogramm für Saudi-Arabien. Das teilte das US-Energieministerium mit. US-Energieminister Chris Wright und sein saudischer Amtskollege Abdulaziz bin Salman hätten das Abkommen unterzeichnet. Gleichzeitig sei ein Sicherheitsabkommen beschlossen worden. Das Atomabkommen eröffne US-amerikanischen Unternehmen umfangreiche Zugangsmöglichkeiten zum saudischen Kernenergieprogramm. Es gehe um eine jahrzehntelange, milliardenschwere Partnerschaft, so das Energieministerium. Gleichzeitig stellten die Abkommen sicher, dass das Atom

0: Brücken oder Kraftwerke in oder in der Nähe der Hauptstadt Teheran mit ein. Ob Trump mit seiner Drohung tatsächlich ernst machen würde, ist nicht klar. Der US-Präsident hat bereits mehrfach Drohungen ausgesprochen oder Ankündigungen gemacht, die dann nicht so eingetreten sind. Und es ist auch nicht das erste Mal, dass Trump mit Angriffen auf die zivile Infrastruktur Irans droht. Es ist aber ein weiteres Zeichen dafür, dass in dem wieder neu entfachten Krieg keine diplomatische Annäherung in Sicht ist.
1: Nina Barth von der ARD. Der Iran reagiert darauf auch so, wie das bisher oft der Fall war. Jede Aggression gegen den Iran werde eine mächtige und entschiedene Antwort erzwingen, schreibt der iranische Außenminister Abbas Araghchi. Die EU-Kommission hat zugestimmt, dass der US-Medienkonzern Paramount den Konkurrenten Warner Brothers übernehmen kann. Die Zustimmung der Brüsseler Behörde war nötig, weil auch der Filmbetrieb in Europa betroffen ist. Die Kommission knüpft ihr Einverständnis jedoch an Auflagen, mit denen sich Paramount offenbar einverstanden erklärt hat. Damit soll eine zu hohe Marktdominanz von Paramount in Europa verhindert werden. Die US-Regierung hat dem Milliardendeal bereits zugestimmt, allerdings haben 10 US-Bundesstaaten dagegen geklagt. Sie befürchten eine Wettbewerbsverzerrung. Die Übernahme wurde deshalb Anfang Woche durch ein Gericht für 14 Tage ausgesetzt. Der UNO-Hochkommissar für Menschenrechte, Volker Türk, zeigt sich besorgt über die Einschränkung der Menschenrechte in Nicaragua. Am Sonntag hatte Nicaraguas Präsident Daniel Ortega erklärt, es werde im zentralamerikanischen Land keine Wahlen mehr geben. Diese Entwicklung verschärfe die bereits bestehenden Einschränkungen der Grundfreiheiten und den Abbau der Rechtsstaatlichkeit, schreibt Türk. Derweil arbeitet das Parlament in Nicaragua bereits an einem Gesetz, das die Teilnahme von Oppositionsparteien beim Wahlen untersagt. Mitte Juni hatte Frankreichs Premierminister Sébastien Lecornu Regierungsbeamte und Mitarbeitende in Ministerien gewarnt, und zwar von obligatorischen Drogentests in Form von unangekündigten Speicheluntersuchungen. Nun hat es deshalb offenbar die ersten Kündigungen gegeben. Nach positiven Testergebnissen habe man mehreren Mitarbeitenden entlassen, sagte Lecornu dem Magazin Paris Match. Darunter seien auch hochrangige Beamte. Lecornu begründete die Tests mit Gründen der Sicherheit. Die Mitarbeitenden, die getestet worden seien, hätten Zugang zu äußerst sensiblen Informationen. Ein weiterer Grund sei, dass der Staat in seinem Kampf gegen die Drogenkriminalität glaubhaft bleiben wolle. Der Radsport-Weltverband UCI verteidigt die aktuelle Vorgehensweise bei Dopingtests. Teilweise geschehen diese mitten in der Nacht, so auch in den vergangenen Tagen während der Tour de France. Die UCI räumt ein, dass nächtliche Dopingkontrollen die Erholung der Fahrer beeinträchtigen können. Der Verband sei sich dieser zusätzlichen Belastung bewusst. Aber letztlich dienten die Kontrollen dem übergeordneten Interesse des Sports, nämlich dem Kampf gegen Doping. Und nächtliche Kontrollen seien eine Ausnahme. Auch die Besten der Gesamtwertung der Tour de France wurden in den letzten Tagen nachts von Kontrolleuren geweckt, was teilweise Kritik ausgelöst hat. Der Blick aufs Wetter. Heute Donnerstag wird es meist sonnig. Vor allem über den Bergen bilden sich einige Quellwolken. Im Osten sind sie zahlreicher. Die Temperaturen steigen beidseits der Alpen auf 25 bis 29 Grad. Das waren Nachrichten von Radio SRF. Verantwortlich Michael Wieland. SRF-Verkehrsinformationen von 0 Uhr und 6 Minuten. A1 Zürich Richtung Bern, zwischen Neuenhof und dem Barecktunnel Stau wegen Bauarbeiten.
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1: Die Nachrichten von SRF um 1 mit Michael Wieland. Die USA wollen Saudi-Arabien beim Aufbau eines zivilen Atomprogramms helfen. Die Energieminister beider Länder haben dazu ein Abkommen unterzeichnet. Das teilte das US-Energieministerium mit. Das Atomabkommen eröffne US-amerikanischen Unternehmen umfangreiche Zugangsmöglichkeiten zum saudischen Kernenergieprogramm. Es gehe um eine jahrzehntelange, milliardenschwere Partnerschaft, so das Energieministerium. Gleichzeitig sei ein Sicherheitsabkommen beschlossen worden. Beide Abkommen stellten sicher, dass das Atomprogramm nicht für militärische Zwecke missbraucht werden könne. Die Vereinbarung zwischen den USA und Saudi-Arabien muss vom US-Kongress noch geprüft werden. Wir bleiben in den USA. Das US-Repräsentantenhaus hat Geld genehmigt, damit der Krieg im Iran weitergeführt werden kann. Dies mit 216 gegen 214 Stimmen. Insgesamt umfasst das Paket 95 Milliarden Dollar, wovon der größte Teil ans Militär und die Geheimdienste fließen soll. Der Rest ist für die Landwirtschaft vorgesehen und für geplante Änderungen des Wahlrechts. Als nächstes entscheidet die zweite Parlamentskammer, der Senat. Derweil haben die USA den Iran erneut angegriffen, das teilte das zuständige US-Militärkommando mit. Im Visier seien militärische Ziele, es gehe darum, die Schifffahrt zu schützen. Anfang Woche haben die Houthi-Rebellen in Jemen eine Seeblockade gegen Saudi-Arabien angekündigt. Nun teilten sie mit, sie hätten zwei Schiffe im Roten Meer angegriffen. Die beiden Schiffe hätten die Blockade verletzt. Die Houthi-Rebellen werden vom Iran unterstützt. Etwa zur gleichen Zeit meldet die

0: Dies auch wegen des Börsengangs des Raumfahrtsunternehmens SpaceX, an dem Alphabet beteiligt ist. Und der US-Elektroautokonzern Tesla hat im zweiten Quartal mehr Umsatz, aber weniger Gewinn gemacht. Der Umsatz stieg von April bis Juni im Jahresvergleich um 26% auf rund 28 Milliarden Dollar. Der Gewinn sank dagegen um 5% auf gut 1,1 Milliarden Dollar. Der Blick aufs Wetter. Heute Donnerstag wird es meist sonnig bei 25 bis 29 Grad. Das waren Nachrichten von Radio SRF. Verantwortlich Michael Wieland.
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1: Die Nachrichten von SRF um 2 mit Michael Wieland. Die USA wollen Saudi-Arabien beim Aufbau eines zivilen Atomprogramms helfen. Die Energieminister beider Länder haben dazu ein Abkommen unterzeichnet. Das teilte das US-Energieministerium mit. Das Atomabkommen eröffne US-amerikanischen Unternehmen umfangreiche Zugangsmöglichkeiten zum saudischen Kernenergieprogramm. Es gehe um eine jahrzehntelange, milliardenschwere Partnerschaft, so das Energieministerium. Gleichzeitig sei ein Sicherheitsabkommen beschlossen worden. Beide Abkommen stellten sicher, dass das Atomprogramm nicht für militärische Zwecke missbraucht werden könne. Die Vereinbarung zwischen den USA und Saudi-Arabien muss vom US-Kongress noch geprüft werden. Wir bleiben in den USA. Das US-Repräsentantenhaus hat Geld genehmigt, damit der Krieg im Iran weitergeführt werden kann. Dies mit 216 gegen 214 Stimmen. Insgesamt umfasst das Paket 95 Milliarden Dollar, wovon der größte Teil ans Militär und die Geheimdienste fließen soll. Der Rest ist für die Landwirtschaft vorgesehen und für geplante Änderungen des Wahlrechts. Als nächstes entscheidet die zweite Parlamentskammer, der Senat. Derweil haben die USA den Iran erneut angegriffen, das teilte das zuständige US-Militärkommando mit. Im Visier seien militärische Ziele, es gehe darum, die Schifffahrt zu schützen. Zwei Wirtschaftsmeldungen aus den USA. Alphabet, der Mutterkonzern von Google, hat im zweiten Quartal mehr Umsatz und Gewinn gemacht. Der Umsatz legte im Vergleich zum gleichen Zeitraum vor einem Jahr um 24% zu, auf knapp 120 Milliarden Dollar. Der Gewinn stieg von rund 28 auf gut 112 Milliarden Dollar, dies auch wegen des Börsengangs des Raumfahrtsunternehmens SpaceX, an dem Alphabet beteiligt ist. Und der US-Elektroautokonzern Tesla hat im zweiten Quartal mehr Umsatz, aber weniger Gewinn gemacht. Der Umsatz stieg von April bis Juni im Jahresvergleich um 26% auf rund 28 Milliarden Dollar. Der Gewinn sank dagegen um 5% auf gut 1,1 Milliarden Dollar. In Spanien und Frankreich kämpfen Feuerwehren weiterhin gegen große Waldbrände.